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1: Die Nacht zeigt sich überwiegend bewölkt und das bei Tiefstwerten zwischen 6 und 3 Grad, im oberen Bergland sogar leichter Frost. Ja, und hier und da kann es nochmal regnen. Tagsüber dann überwiegend wolkig, nur selten lockert es mal auf. Dazu auch Schauer und in den Bergen sogar mit Schnee. Bei Topwerten um die 10, 11 Grad und es ist sehr windig. Mittwoch und Donnerstag zwar etwas milder, aber weiterhin unbeständig. Etwas Sonne, viele Wolken, Schauer und einzelne Gewitter.

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1: Die Nacht zeigt sich überwiegend bewölkt und das bei Tiefstwerten zwischen 6 und 3 Grad, im oberen Bergland sogar leichter Frost. Ja, und hier und da kann es nochmal regnen. Tagsüber dann überwiegend wolkig, nur selten lockert es mal auf. Dazu auch Schauer und in den Bergen sogar mit Schnee. Bei Topwerten um die 10, 11 Grad und es ist sehr windig. Mittwoch und Donnerstag zwar etwas milder, aber weiterhin unbeständig. Etwas Sonne, viele Wolken, Schauer und einzelne Gewitter.
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1: Ich bin Katrin Steinberger. Guten Morgen. Neben Entlastungen für die Bürger befasst sich der Koalitionsausschuss heute auch mit der Steuerreform. Und die klappt nur, wenn Spitzenverdiener mehr belastet werden, sagt SPD-Chef und Finanzminister Klingbeil. Ein anderer Vorschlag kommt vom Unionsfraktionschef Spahn. Er schlägt im Podcast Table Briefings vor, einfach pauschal Subventionen und Steuervergünstigungen zu kürzen, und zwar um 5%. Das Kreuzfahrtschiff Hondius ist von den Kanaren auf dem Weg in die Niederlande. Alle Passagiere sind nach dem Hunter-Virus-Ausbruch von Bord gegangen. Ein nach Spanien ausgeflogener Passagier ist positiv auf das Virus getestet worden. Jan-Henner Reitze hat alle Einzelheiten.
2: Die Zahl der nachweislich Infizierten wächst. Auch bei nach Frankreich und in die USA ausgeflogenen Passagieren waren Tests schon positiv. Der in Spanien betroffene Passagier hat bisher keine Symptome. Auch den nach Deutschland gebrachten Menschen geht es bisher gut, sie müssen aber in Quarantäne bleiben. Wenn das Schiff in Rotterdam ankommt, soll es dort gründlich desinfiziert werden.
1: Sachsens Wirtschaftsminister Dirk Panther bringt chinesische Autohersteller als Partner für das Volkswagenwerk in Zwickau ins Gespräch. Um einen weiteren Stellenabbau zu verhindern, schlägt der SPD-Politiker in der Bild-Zeitung ein Joint Venture vor. Chinesische Hersteller könnten eine oder mehrere derzeit nicht ausgelastete Produktionslinien nutzen und Fahrzeuge in Sachsen fertigen. Voraussetzung seien klare europäische Regeln und Standards, so Panther. China sei eine Chance für Zwickau. Bei einem Flugzeugabsturz in Namibia sind 4 Deutsche ums Leben gekommen, mindestens 3 von ihnen aus der Region Heilbronn. Zu den Opfern gehören die langjährige Geschäftsführerin der Dieter-Schwarz-Stiftung, Silke Lohmüller, ihr Mann und ihr Sohn. Das hat die Stiftung mitgeteilt. Die Touristen wollten mit einer Cessna zu den berühmten roten Sanddünen fliegen.
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3: Guten Morgen. Heute ist es überwiegend bewölkt, nur selten lockert es mal auf. Dazu Schauer und einzelne Gewitter bei Topwerten zwischen 6 und 11 Grad. Ja, und in oberen Lagen, da kann sogar Schneeregen und Schnee mit dabei sein. Und es ist sehr windig. Morgen und übermorgen geht es unbeständig weiter. Allerdings überwiegen die Wolken und auch da einzelne Schauer und Gewitter. Etwas milder wird's wieder.

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1: Mit Ingo Enke, guten Morgen. Der Sächsische Verband der Wohnungs- und Immobilienwirtschaft kritisiert die hohen Wärmepumpenpreise in Deutschland. In anderen Ländern Europas seien sie oft nicht mal halb so teuer. Bei der Görlitzer OB-Wahl am 31. Mai kommt es zum Duell. Amtsinhaber Octavian Ursu von der CDU tritt gegen AfD-Herausforderer Sebastian Wippel an. Die anderen beiden Kandidaten haben zurückgezogen. Nach dem Nein des Bundesrats zur Entlastungsprämie berät heute der Koalitionsausschuss von Union und SPD. Die Parteien wollen schnell entscheiden, wie sich die gestiegenen Kosten für die Bürger anderweitig abfedern lassen. Kaffee ist jetzt wieder günstiger. Die großen Supermärkte verkaufen eine Kilopackung Bohnen ihrer Eigenmarken jetzt ab 10,50 Euro. Das liege an sinkenden Rohstoffpreisen. Erstmals ist die Zuwanderung eines Luchses aus dem Böhmerwald ins Westerzgebirge nachgewiesen worden. Das Pinselohr ist seit Anfang Februar mehrfach von Fotofallen um Eibenstock abgelichtet worden.
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2: Guten Morgen, heute zunächst sonnige Phasen im Laufe des Tages. Viele Wolken, Schauer, einzelne Graupel, Gewitter, in höheren Lagen auch Schneeschauer. Ein frischer Wind, Höchsttemperaturen zwischen 8 und 12 Grad. Morgen und auch Himmelfahrt wechselhaft mit Schauern, einzelnen Gewittern und Temperaturen zwischen 14 und 17 Grad.
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2: Ein Unfall auf der B170 zwischen Oberhäslich und Karlsdorf.
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3: Mit Ingo Enke. Guten Morgen. Im zweiten Wahlgang bei der Görlitzer OB-Wahl kommt es am 31. Mai zum Duell. Nachdem die Linke Sabine Christian und der parteilose Hagen Jeschke nicht mehr antreten, bleiben noch CDU-Amtsinhaber Octavian Ursu und AfD-Herausforderer Sebastian Wippel. Knut Michael Kunot aus Görlitz.
4: Der Wahlausschuss bestätigte gestern die Ergebnisse des ersten Wahlgangs. Ursu hatte die absolute Mehrheit mit 49,1% nur knapp verfehlt. Für Wippel stimmten 44,3%. Gemeindewahlausschussmitglied Jens Jeschke beantragte Einsicht in sämtliche Wählerverzeichnisse. Er will Auffälligkeiten festgestellt haben. Näher wollte er sich dazu nicht äußern.
3: Die Lufthansa will ab Juni weitere Flüge von den Airports Leipzig-Halle und Dresden streichen. Von jeweils 4 Flügen täglich nach Frankfurt fällt jeweils einer weg. Das meldet die Leipziger Volkszeitung. Gründe seien die gestiegenen Kerosinpreise, die jüngsten Streiks und weiterhin hohe Standortkosten, so Lufthansa. Heute kommt der Koalitionsausschuss von Union und SPD in Berlin zusammen. Es geht um Steuerreformen, Haushalt und Entlastungen für die Bürger. Nach dem Aus für die 1.000 Euro Entlastungsprämie wird nach Alternativen gesucht. Die Grünen schlagen vor, die Stromsteuer zu senken. Der Deutsche Mittelstandsbund fordert eine Reform der Einkommenssteuer. Bei einem Flugzeugabsturz in Namibia sind 4 Deutsche ums Leben gekommen. Unter ihnen sind auch die Geschäftsführerin der Dieter-Schwarz-Stiftung, Silke Lohmiller, ihr Mann und ihr Sohn. Das hat die Stiftung mitgeteilt, die durch Ausschüttungen von Lidl und Kaufland finanziert wird. Die Cessna war unterwegs zu den berühmten roten Sanddünen. Erstmals ist die Zuwanderung eines Luchses aus dem Böhmerwald ins Westerzgebirge nachgewiesen. Das Pinselohr wurde seit Februar mehrfach von Fotofallen um Eibenstock geknipst.
5: Die Feldzeichnung wurde mit anderen bekannten Tieren verglichen. Dabei stellten tschechische Experten fest, dass es sich um das 2-jährige Männchen Badi handelt. Offenbar hat ihn das Weibchen Alba in die Region gelockt, denn von Februar bis April ist Paarungszeit bei den Tieren. Cindy Einhorn, Nachrichtenredaktion.
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6: Guten Morgen, heute zunächst sonnige Phasen im Laufe des Tages. Viele Wolken, Schauer, einzelne Graupelgewitter, in höheren Lagen auch Schneeschauer, ein frischer Wind, Höchsttemperaturen zwischen 8 und 12 Grad. Morgen und auch Himmelfahrt wechselhaft mit Schauern, einzelnen Gewittern und Temperaturen zwischen 14 und 17 Grad.
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6: Ein Unfall auf der B170 zwischen Oberhäslich und Karlsdorf.
7: Guten Morgen, Sachsen!
6: Dienstag, der 12. Mai. Mein Name ist Stefan Bodinus. Gleich gibt's Soundkonvoi, aber dich gibt's nur einmal für mich. Und zuvor aus den 70ern.

schönen Dienstagmorgen. Hier ist Antenne Sachsen, 6.16 Uhr. Der Günther Fischer des Westens war Klaus Doldinger. Starb letztes Jahr im Oktober, wäre heute 90 Jahre alt geworden, hat uns viele Film- und Fernsehmelodien hinterlassen, also Tatort, die Melodie ist von ihm, Das Boot, Liebling Kreuzberg und jetzt mal für 60 Sekunden auch ein Stück von Klaus Doldinger, vielleicht erkennen Sie es, eine ZDF-Krimiserie.

0: erkannt. Die Serie spielte in Frankfurt, anfangs mit Günter Strack und Klaus-Theo Gärtner als Detektiv Matula. Ein Fall für zwei. Ja, Musik komponiert von Klaus Doldinger, wäre heute 90 Jahre alt geworden. Und gleich hier auf Antenne Sachsen die Ronettes mit Be My Baby in 19 Sekunden.
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0: 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Als nächstes nach den Schlagzeilen um 6:30 mit Ingo Enke. Ein Lied der Pudis. Aber nicht von Maschine gesungen oder von Quaster, sondern vom ehemaligen Schlagzeuger, lebt ja auch nicht mehr, Klaus Scharfschwert. Ein Lied im Stil der Neuen Deutschen Welle, die Pudis und TV-Show.
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9: Mit Ingo Enke, guten Morgen. Die mitteldeutschen Wohnungsverbände beklagen steigende Baukosten und Vorgaben zur Wärmewende. Es brauche bessere Förderung für den sozialen Wohnungsbau und mehr Unterstützung bei Sanierungen alter Gebäude im Osten. Nach dem Nein des Bundesrats zur Entlastungsprämie treffen sich heute im Kanzleramt Union und SPD zum Koalitionsausschuss. Sie beraten, wie die Bürger entlastet werden können. Das Kreuzfahrtschiff Hondius ist nach den Hunter-Virus-Fällen auf dem Weg Richtung Niederlande. An Bord sind nur der Kapitän und einige Crewmitglieder. In Rotterdam wird das Schiff gründlich desinfiziert. Die Verbraucherzentrale Sachsen klagt vorm Oberlandesgericht München gegen Amazon Prime Video. Rund 218.000 Kunden sehen seit 2024 Reklame, obwohl sie das Angebot werbefrei gebucht hätten. Der FC Erzgebirge Aue setzt auch in der kommenden Regionalligasaison auf Cheftrainer Kwiecha Szubitice. Ausschlaggebend seien die stabileren Leistungen der Mannschaft in den letzten Wochen.
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0: Guten Morgen, heute zunächst sonnige Phasen im Laufe des Tages. Viele Wolken, Schauer, einzelne Graupel, Gewitter, in höheren Lagen auch Schneeschauer. Ein frischer Wind, Höchsttemperaturen zwischen 8 und 12 Grad. Morgen und auch Himmelfahrt wechselhaft mit Schauern, einzelnen Gewittern und Temperaturen zwischen 14 und 17 Grad.
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0: Ein Unfall auf der B170 zwischen Oberhäslich und Karlsdorf. Und geblitzt wird zwischen Kamenz und Wittichenau in Milstrich.
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Guten Morgen, hier ist Antenne Sachsen mit 70ern, 80ern und den schönsten Schlagern. Andrea Berg ist Fußballfan von der Sportgemeinschaft Sonnenhof Groß-Asbach, auch Dorfclub genannt, aufgestiegen von der Regionalliga in die dritte Liga. Deswegen hat sie auch einen ihrer Schlager umgetextet. Ja.

Ja, und so ein Lied wünschen wir uns auch für den FC Erzgebirge Aue, der in die Regionalliga absteigen wird und nächste Saison dann um den Aufstieg in die dritte Liga kämpfen wird. Dazu müssen natürlich Tore geschossen werden. Es wird hier auch geschossen, und zwar: Ich schieß dich auf den Mond, heißt es von Andrea Berg, um 6:42 Uhr.

0: 6.50 Uhr in 10 Minuten um 7.
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0: John Denver und gleich Hoffmann und Hoffmann mit Himbeereis zum Frühstück nach den Antenne Sachsen Nachrichten um 7.
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5: Mit Ingo Enke, guten Morgen. Zwickaus Landrat fordert einmal mehr Klarheit über die Zukunft von Volkswagen in Zwickau-Mosel. Das meldet die Freie Presse. Gunnar Tichy aus Zwickau.
6: Angesichts verschobener Entscheidungen und neuer Spekulationen sehe er seine früheren Warnungen bestätigt, so der CDU-Politiker. Er sei offen für die Idee, dass das Werk anderweitig ausgelastet wird, sollte VW keine Perspektive bieten. Am Ende zähle nicht das Logo auf dem Fahrzeug, sondern es sei entscheidend, dass weiterhin industriell in der Region produziert wird. Sachsens Wirtschaftsminister Dirk Panther hatte in der Bild ein Joint Venture mit chinesischen Herstellern vorgeschlagen.
5: Union und SPD treffen sich heute im Kanzleramt. Die schwarz-rote Koalition will mindestens Ansätze finden, wie die Bürger entlastet werden können. Außerdem wollen sich die drei Parteien nach der kontroversen letzten Runde zusammenraufen, hat CSU-Chef Markus Söder betont. Er nennt das mentale Aufräumarbeiten. Kaffee ist wieder billiger. Die großen Supermärkte haben die Preise ihrer Eigenmarken gesenkt. Seit dieser Woche kostet Kaffee je nach Sorte 10 bis 50 Cent weniger. Das liege an sinkenden Rohstoffpreisen. Eine Kilopackung Bohnen gibt's jetzt schon ab 10,50 Euro. Auch Pads und Kapseln sind im Preis gesunken. Die Verbraucherzentrale Sachsen zieht gegen Amazon Prime Video vors Oberlandesgericht München und vertritt dabei rund 218.000 Betroffene. Viele Kunden hätten das Angebot werbefrei gebucht, sähen seit 2024 aber trotzdem Reklame. Wer den alten Zustand zurückhaben will, solle extra zahlen. Das sei eine nachträgliche Verschlechterung laufender Verträge. Der FC Erzgebirge Aue hat seine wichtigste Personalentscheidung getroffen. Quietscher Schubitice bleibt Cheftrainer. Jannis Müller berichtet.
7: Der 43-Jährige hatte die Mannschaft nach dem Abgang von Christoph Dabrowski in einer schwierigen Saisonphase übernommen und zuletzt stabilisiert. Vorstand und Aufsichtsrat sprachen ihm nun das Vertrauen für den Neustart in der Regionalliga aus. Unterstützt wird Schubitice weiterhin von Co-Trainer Enrico Kern.
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0: Guten Morgen, heute zunächst sonnige Phasen im Laufe des Tages. Viele Wolken, Schauer, einzelne Graupel, Gewitter, in höheren Lagen auch Schneeschauer. Ein frischer Wind, Höchsttemperaturen zwischen 8 und 12 Grad. Morgen und auch Himmelfahrt wechselhaft mit Schauern, einzelnen Gewittern und Temperaturen zwischen 14 und 17 Grad.
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0: Ein Unfall auf der B170 zwischen Oberhäslich und Karlsdorf. Dann ist die Feuerwehr im Einsatz. Nach einem Unfall in Dresden auf der Fritz-Löffler-Straße an der Kreuzung Reichenbachstraße. Dann der übliche Berufsverkehr auf den Straßen, unter anderem

stockt es auf der A4 Richtung Görlitz zwischen Dresden-Hellerau und Dresden-Flughafen. Und geblitzt wird in Leipzig, Permoser Straße, in Chemnitz, Wolgograde Allee und in Milstrich, beidseitig aus einem schwarzen Caddy. Und dann wurde uns gerade noch ein Ampelausfall in Dresden gemeldet, Bremer Straße an der Kreuzung Walterstraße. Lassen Sie sich Ihr Frühstück gut schmecken, wenn Sie unterwegs sind, dann gute Fahrt. Tina Turner gibt's gleich mit The Best und zuvor Hoffmann und Hoffmann Himbeereis zum Frühstück.

0: Guten Morgen, hier ist Antenne Sachsen. Jetzt mit Musik aus dem Film Good Morning Vietnam.
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0: Mit Robin Williams als Radiomoderator.
2: Ich spiele den nächsten Song nur für euch. Und hier ist er schon. Louis B. Armstrong, der große Satchmo.

0: Schön, dass wir Antenne Sachsen hören. Gleich gibt's Musik aus den 70ern von den Rubettes.
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7: Mit Ingo Enke. Guten Morgen. Der Sächsische Verband der Wohnungs- und Immobilienwirtschaft kritisiert die hohen Wärmepumpenpreise in Deutschland. In anderen Ländern Europas seien sie oft nicht mal halb so teuer. Bei der Görlitzer OB-Wahl am 31. Mai kommt es zum Duell. Amtsinhaber Octavian Ursu von der CDU tritt gegen AfD-Herausforderer Sebastian Wippel an. Die anderen beiden Kandidaten haben zurückgezogen. Nach dem Nein des Bundesrats zur Entlastungsprämie berät heute der Koalitionsausschuss von Union und SPD. Die Parteien wollen schnell entscheiden, wie sich die gestiegenen Kosten für die Bürger anderweitig abfedern lassen. Kaffee ist jetzt wieder günstiger. Die großen Supermärkte verkaufen eine Kilopackung Bohnen ihrer Eigenmarken jetzt ab 10,50 Euro. Das liege an sinkenden Rohstoffpreisen. Erstmals ist die Zuwanderung eines Luchses aus dem Böhmerwald ins Westerzgebirge nachgewiesen worden. Das Pinselohr ist seit Anfang Februar mehrfach von Fotofallen um Eibenstock abgelichtet worden.
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0: Von Westen viele Wolken, Schauer, einzelne Graupelgewitter, im oberen Bergland auch Schneeschauer. Frischer Wind, Höchsttemperaturen zwischen 8 und 12 Grad. Morgen und Himmelfahrt wechselhaft mit Schauern und einzelnen Gewittern, Höchstwerte zwischen 14 und 17 Grad.
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0: Berufsverkehr mit den entsprechenden Staus, dann ist die B170 in beiden Richtungen gesperrt nach einem Unfall zwischen Oberheslich und Karlsdorf. Ampelausfall in Dresden-Bühlau am Ullersdorfer Platz und geblitzt wird in Chemnitz auf der Wolgograder Allee, Leipzig-Permoser Straße und zwischen Kamenz und Wittichenau in Milstrich.
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Tracy Ullman um 7.43 Uhr. Verbraucherschützer kritisieren Rittersport. Warum? Ja, neue Schokotafeln mit nur noch 75 Gramm kosten genauso viel wie die klassischen 100 Gramm Tafeln. Also eine versteckte Preiserhöhung, da müsste die Marke eigentlich Raubrittersport heißen, oder? Antenne Sachsen, jetzt mit Musik von Roland Kaiser.

In 8 Minuten haben wir es um 8. Heute auch nur 8 bis 12 Grad. Ein frischer Westwind und der bringt Schauer und einzelne Gewitter. Noch zeigt sich aber fast überall die Sonne in Sachsen. Genießen Sie es. Antenne Sachsen, gleich mit Roger Whittaker und es ist Shaken Stevens.

Dies ist Gordon Mackenzies Lied, sein Lied von Albany, dem stolzen Schloss seines Clans, das eines Tages für immer verlieren sollte.

0: Antenne Sachsen gleich mit Bonnie M.
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8: Mit Ingo Enke. Guten Morgen. Die mitteldeutschen Wohnungsverbände schlagen Alarm. Steigende Energie- und Baukosten sowie ausbleibende Fördermittel und die Wärmewende würden den sozialen Wohnungsbau vor fast unlösbare Aufgaben stellen. Miriam Philipp vom Verband Sächsischer Wohnungsgenossenschaften.
9: Wir haben ja die sehr interessante Forderung von Lars Klingbeil nach einer Bundesgesellschaft für bezahlbaren Wohnungsbau, die zu gründen, einzuführen, wo wir, die wir hier sitzen, als sozial orientierte Wohnungswirtschaft sagen, hallo, das ist unsere Kernkompetenz. Also wir brauchen diese Bundesgesellschaft für bezahlbaren Wohnungsbau, brauchen wir nicht.
8: Die sächsischen Wohnungsgenossenschaften fordern bessere Förderprogramme und mehr Unterstützung bei Sanierungen maroder Gebäude. In Europa sollen künftig wieder mehr wichtige Medikamente hergestellt werden. Die EU-Staaten haben sich jetzt auf neue Regeln dazu geeinigt. Die Produktion von Arzneimitteln soll leichter mit öffentlichen Geldern unterstützt werden können. In den letzten Jahren gab es immer wieder Engpässe. Google zeigt neuerdings an, ob ein Unternehmen Rezensionen entfernt hat. Das können Restaurants oder Geschäfte machen, wenn sie schlechte Bewertungen loswerden wollen. Das Europäische Verbraucherzentrum sieht das zwiespältig, denn oft würden Bewertungen zu Recht entfernt, zum Beispiel wegen Rechtsverstößen von Nutzern. Auch dann werde aber der Hinweis auf Entfernung angezeigt und es entstehe ein falscher Eindruck. Die Wasserrettung im Landkreis Meißen hat bei einer großen Übung auf der Elbe für den Ernstfall trainiert. Bei dem Szenario war ein Fahrgastschiff manövrierunfähig geworden. Im Maschinenraum wurde ein Brand simuliert. Die Einsatzkräfte sollten die Passagiere sicher von Bord bekommen, was auch gelang. Beteiligt waren DRK, DLRG, Johanniter und mehrere Feuerwehren. Eine Petition für einen eigenen Standort für Schauspiel- und Figurentheater in Chemnitz haben schon fast 3.500 Menschen unterschrieben. Mehr von Jannis Müller.
10: Der Theaterbesucherverein stellt sich mit der Petition gegen Überlegungen, beide Sparten künftig ins Opernhaus zu integrieren. Aus dessen Sicht würde das die kulturelle Vielfalt gefährden. Deshalb fordert sie, vom Stadtrat weiter nach einem eigenen Standort für Schauspiel- und Figurentheater zu suchen.
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0: Von Westen viele Wolken, Schauer, einzelne Graupelgewitter, im oberen Bergland auch Schneeschauer, frischer Wind, Höchsttemperaturen zwischen 8 und 12 Grad. Morgen und Himmelfahrt wechselhaft mit Schauern und einzelnen Gewittern, Höchstwerte zwischen 14 und 17 Grad.
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0: Auf der A72 Plauen Richtung Zwickau liegen Gegenstände auf der Fahrbahnhöhe Zwickau West. Die B170 ist gesperrt nach einem Unfall zwischen Oberhäslich und Karlsdorf. Geblitzt wird auf der A9 am Schkolditzer Kreuz in der Überfahrt auf die A14 Richtung Dresden. In Chemnitz auf der Wolgograder Allee, Leipzig Permoser Straße und in Dresden auf der Fritz-Meinhardt-Straße.
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0: Heute der zweite Tag der Eisheiligen Pankratius und ich bin Budinus, Stefan Budinus, hab gleich für Sie Wolfgang Petri, zuvor Bonnie M. mit Rasputin aus den 70ern.

0: Italienisches Lebensgefühl hier am Dienstagmorgen auf Antenne Sachsen. Das waren Ricky e Poveri und heute Abend sind die Italiener in Dresden, in der Messe Dresden, geben da ein Konzert. Ja, heute recht windig in Sachsen, ein frischer Westwind und gleich haben wir One Way Wind von den Cats aus den 70ern in 19 Sekunden.
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0: Antenne Sachsen gleich mit Matthias Reim.
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5: Mit Ingo Enke, guten Morgen. Die mitteldeutschen Wohnungsverbände beklagen steigende Baukosten und Vorgaben zur Wärmewende. Es brauche bessere Förderung für den sozialen Wohnungsbau und mehr Unterstützung bei Sanierungen alter Gebäude im Osten. Nach dem Nein des Bundesrats zur Entlastungsprämie treffen sich heute im Kanzleramt Union und SPD zum Koalitionsausschuss. Sie beraten, wie die Bürger entlastet werden können. Das Kreuzfahrtschiff Hondius ist nach den Hunter-Virus-Fällen auf dem Weg Richtung Niederlande. An Bord sind nur der Kapitän und einige Crewmitglieder. In Rotterdam wird das Schiff gründlich desinfiziert. Die Verbraucherzentrale Sachsen klagt vorm Oberlandesgericht München gegen Amazon Prime Video. Rund 218.000 Kunden sehen seit 2024 Reklame, obwohl sie das Angebot werbefrei gebucht hätten. Der FC Erzgebirge Aue setzt auch in der kommenden Regionalliga-Saison auf Cheftrainer Quietscher Schubitize. Ausschlaggebend seien die stabileren Leistungen der Mannschaft in den letzten Wochen.
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0: Von Westen viele Wolken, Schauer, einzelne Graupelgewitter, im oberen Bergland auch Schneeschauer, frischer Wind, Höchsttemperaturen zwischen 8 und 12 Grad. Morgen und Himmelfahrt wechselhaft mit Schauern und einzelnen Gewittern, Höchstwerte zwischen 14 und 17 Grad.
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0: A13 Richtung Dresden, stockt an der Abfahrt Radeburg. Die B170 ist nach einem Unfall weiterhin gesperrt zwischen Oberheslich und Karlsdorf in beiden Richtungen. Ampelausfälle in Großenhain B98 an der Kreuzung zur B101 und Dresden-Pirnaer Landstraße an der Kreuzung Leubener Straße. Geblitzt wird auf DB178 Ortsumgehung Löbau Richtung Weißenberg, in Chemnitz auf der Huttenstraße, Schkeuditz-Hallische Straße und Dresden-Fritz-Meinhardt-Straße.
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0: Das Lied ist in den sozialen Medien sehr beliebt. Es gibt unzählige Videos von jungen Leuten, die immer wieder passend zu den Textzeilen Würfelzucker auf den Tisch werfen, außerdem Süßigkeiten und ja, der Honig darf auch nicht fehlen. Es waren die RJs auf Antenne Sachsen, 70er, 80er und die schönsten Schlager. Jetzt düsen wir im Sauseschritt und bringen die Liebe mit.
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Susan Ray auf Antenne Sachsen in 9 Minuten um 9. Nepal hat dieses Jahr so viele Genehmigungen für die Besteigung des Mount Everest erteilt wie noch nie. Deshalb befürchten Experten diesen Sommer extreme Staus am höchsten Berg der Welt. Reisende werden gebeten, wenn möglich, auf den K2 umzusteigen. Ja, das Leben an sich ist ja schon eine Reise mit Höhen und Tiefen. Hier ist die Gruppe Karat. Über 7 Brücken musst du gehen. Manch

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5: Mit Ingo Enke. Guten Morgen. Mitteldeutschlands Wohnungsverbände schlagen Alarm. Durch den demografischen Wandel werden in den nächsten Jahren hunderttausende Wohnungen in Sachsen frei. Aber die Kosten für Sanierungen seien angesichts gestiegener Preise viel zu hoch, kritisiert Alexander Müller vom Verband der Wohnungs- und Immobilienwirtschaft.
6: Wir machen es uns in Deutschland eben auch oft einfach teurer. Ne? Wenn man sieht, was eine Wärmepumpe kostet, warum muss die bei uns in Deutschland so viel teurer sein als in Österreich, in Frankreich, in Großbritannien?
5: Während Wärmepumpen in Deutschland zwischen 23 und über 40.000 Euro kosten würden, seien sie in anderen Ländern Europas oft nicht mal halb so teuer. Der Koalitionsausschuss in Berlin berät heute auch über eine Steuerreform. SPD-Finanzminister Lars Klingbeil sagt, dafür müssten Spitzenverdiener mehr belastet werden. Unionsfraktionschef Jens Spahn schlägt im Podcast Table Briefings vor, einfach pauschal Subventionen und Steuervergünstigungen zu kürzen, und zwar um 5%. Die hohen Preise an den Zapfsäulen nutzt die Deutsche Bahn für ein Alternativangebot an Familien. Jeder solle weiterhin die Möglichkeit haben, in den Urlaub zu fahren, so Bahnchefin Evelyn Paller. Im Sommer soll eine ganze Familie zum Pauschalpreis von 99,99 Euro mit Fernzügen hin- und zurückfahren können. Die Sitzplatzreservierung ist für die ganze Familie inklusive. Auf der B170 hat es heute früh einen schweren Unfall gegeben. Zwischen Karsdorf und Oberhäslich war laut Polizei gegen 4.20 Uhr ein Auto von der Fahrbahn abgekommen. Das Fahrzeug prallte gegen einen Baum und überschlug sich. Der Fahrer wurde schwer verletzt. Wegen der Bergungsarbeiten musste die Bundesstraße in dem Bereich voll gesperrt werden. Nachdem die Saison der Niners Chemnitz beendet ist, laden die Basketballer ihre Fans heute in den Feel Good Club am Stadtpark ein. Pressesprecher Matthias Pattloch.
7: Wo alle Spieler und Trainer vor Ort sein werden und gern für Autogrammwünsche, Fotos, den einen oder anderen Smalltalk bereitstehen. Parallel wird unsere Trikotversteigerung stattfinden, bei der jeder Fan die Möglichkeit hat, sich das Jersey seines Lieblingsspielers zu sichern.
5: Um 16 Uhr geht's los.
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8: Von Westen viele Wolken, Schauer, einzelne Graupelgewitter, im oberen Bergland auch Schneeschauer. Frischer Wind, Höchsttemperaturen zwischen 8 und 12 Grad. Morgen und Himmelfahrt wechselhaft mit Schauern und einzelnen Gewittern, Höchstwerte zwischen 14 und 17 Grad.
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8: A13 Richtung Dresden stockt an der Abfahrt Radeburg. A72 Richtung Hof, Fahrzeugpanne an der Auffahrt Chemnitz Süd. Die B170 ist gesperrt nach einem Unfall zwischen Oberhäslich und Karsdorf. In Dresden ein Unfall am Emmerich-Ambros-Ufer. In Höhe der Fröbelstraße, deswegen staut sich's auch auf der Nossener Brücke. Geblitzt wird in Chemnitz auf der Leipziger Straße, außerdem auf der Hechler Straße. In Dresden Fritz-Meinhardt-Straße und in Schkeuditz auf der Hallischen Straße. Mit Stefan Bodinas am Mikrofon und ich habe für Sie 70er, 80er, die schönsten Schlager, aber gibt's gleich Gianna Nannini und jetzt Andrea Jürgens mit Japanese Boy.

0: Antenne Sachsen gleich mit Andrea Jürgens.
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Diese Band hat gezeigt, wie man den Eurovision Song Contest gewinnen kann. Heute das erste Halbfinale in Wien. Antenne Sachsen mit 70ern, 80ern und den schönsten Schlagern. Die 70er hat man gerade mit ABBA, gleich einer der schönsten Schlager von Helene Fischer. Und jetzt aus den 80ern Valerie von Steve Winwood, der heute seinen 78. Geburtstag feiert.

Es wird alles weitergehen, singt Helene Fischer. Ja, weiter geht's mit den Bellamy Brothers auf Antenne Sachsen um 9.22 Uhr. Die Wäsche würde bei dem Wind heute draußen so schön trocknen, aber von Westen kommt Regen zu uns. Ja, irgendwas

0: Madonna auf Antenne Sachsen. Neues Album von ihr erscheint im Juli. Howard Carpendale haben wir gleich mit Samstagnacht nach den Schlagzeilen um 9:30.
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10: Mit Ingo Enke, guten Morgen. Die mitteldeutschen Wohnungsverbände beklagen steigende Baukosten und Vorgaben zur Wärmewende. Es brauche bessere Förderung für den sozialen Wohnungsbau und mehr Unterstützung bei Sanierungen alter Gebäude im Osten. Nach dem Nein des Bundesrats zur Entlastungsprämie treffen sich heute im Kanzleramt Union und SPD zum Koalitionsausschuss. Sie beraten, wie die Bürger entlastet werden können. Das Kreuzfahrtschiff Hondius ist nach den Hunter-Virus-Fällen auf dem Weg Richtung Niederlande. An Bord sind nur der Kapitän und einige Crewmitglieder. In Rotterdam wird das Schiff gründlich desinfiziert. Die Verbraucherzentrale Sachsen klagt vorm Oberlandesgericht München gegen Amazon Prime Video. Rund 218.000 Kunden sehen seit 2024 Reklame, obwohl sie das Angebot werbefrei gebucht hätten. Der FC Erzgebirge Aue setzt auch in der kommenden Regionalligasaison auf Cheftrainer Quietscher Schubitize. Ausschlaggebend seien die stabileren Leistungen der Mannschaft in den letzten Wochen.
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0: Von Westen viele Wolken, Schauer, einzelne Graupelgewitter, im oberen Bergland auch Schneeschauer, frischer Wind, Höchsttemperaturen zwischen 8 und 12 Grad. Morgen und Himmelfahrt wechselhaft mit Schauern und einzelnen Gewittern, Höchstwerte zwischen 14 und 17 Grad.
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0: A13 Richtung Dresden stockt in Höhe der Abfahrt Radeburg. Die B170 ist weiterhin gesperrt nach einem Unfall zwischen Oberhäslich und Karlsdorf in beiden Richtungen. Dann in Dresden ein Unfall an der Kreuzung Fröbelstraße Emmerich-Ambros-Ufer. Der Stau vor allem in Richtung Flügelweg staut sich zurück bis zur Nossener Brücke. Geblitzt wird in Dresden auf der Schlüterstraße stadteinwärts, in Chemnitz auf der Leipziger Straße stadteinwärts gegenüber der Tankstelle und der Abstand wird gemessen auf der A72 Hochrichtung Chemnitz zwischen Zwickau Ost und Hartenstein.
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Die Münchner Freiheit um 9:45 auf Antenne Sachsen. In 30 Tagen geht's los mit der Fußball-WM in Kanada, den USA und Mexiko. Es gibt auch wieder ein Panini-Sammelalbum. Aber es ist teuer. Für ein volles Heft muss man über 210 Euro hinblättern. Aber wenn man dann feststellt, dass gar keine Italiener dabei sind, dann ist das unbezahlbar. In Mexiko sollen übrigens die Schüler wegen der Fußball-WM fast 3 Monate lang Ferien bekommen.

Musik von Camouflage. Und das Trio ist im August zu Gast in Görlitz. Gewinnen Sie Konzertkarten über unsere Internetseite antennesachsen.de. 9.53 Uhr, jetzt hören wir das Frank Farian Musikprojekt Eruption.

0: Antenne Sachsen gleich mit den Buggles und Video Killed the Radio Star aus den 70ern.
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4: Mit Ingo Enke, guten Tag. Im zweiten Wahlgang bei der Görlitzer OB-Wahl kommt es am 31. Mai zum Duell. Nachdem die Linke Sabine Christian und der parteilose Hagen Jeschke nicht mehr antreten, bleiben noch CDU-Amtsinhaber Octavian Ursu und AfD-Herausforderer Sebastian Wippel. Knut Michael Kunoth aus Görlitz.
5: Der Wahlausschuss bestätigte gestern die Ergebnisse des ersten Wahlgangs. Ursu hatte die absolute Mehrheit mit 49,1% nur knapp verfehlt. Für Wippel stimmten 44,3%. Gemeindewahlausschussmitglied Jens Jeschke beantragte Einsicht in sämtliche Wählerverzeichnisse. Er will Auffälligkeiten festgestellt haben. Näher wollte er sich dazu nicht äußern.
4: Die Lufthansa will ab Juni weitere Flüge von den Airports Leipzig-Halle und Dresden streichen. Von jeweils 4 Flügen täglich nach Frankfurt fällt jeweils einer weg. Das meldet die Leipziger Volkszeitung. Gründe seien die gestiegenen Kerosinpreise, die jüngsten Streiks und weiterhin hohe Standortkosten, so Lufthansa. Heute kommt der Koalitionsausschuss von Union und SPD in Berlin zusammen. Es geht um Steuerreformen, Haushalt und Entlastungen für die Bürger. Nach dem Aus für die 1.000 Euro Entlastungsprämie wird nach Alternativen gesucht. Die Grünen schlagen vor, die Stromsteuer zu senken. Der Deutsche Mittelstandsbund fordert eine Reform der Einkommenssteuer. Bei einem Flugzeugabsturz in Namibia sind 4 Deutsche ums Leben gekommen. Unter ihnen sind auch die Geschäftsführerin der Dieter-Schwarz-Stiftung, Silke Lohmiller, ihr Mann und ihr Sohn. Das hat die Stiftung mitgeteilt, die durch Ausschüttungen von Lidl und Kaufland finanziert wird. Die Cessna war unterwegs zu den berühmten roten Sanddünen. Erstmals ist die Zuwanderung eines Luchses aus dem Böhmerwald ins Westerzgebirge nachgewiesen. Das Pinselohr wurde seit Februar mehrfach von Fotofallen um Eibenstock geknipst.
6: Die Feldzeichnung wurde mit anderen bekannten Tieren verglichen. Dabei stellten tschechische Experten fest, dass es sich um das 2-jährige Männchen Bardi handelt. Offenbar hat ihn das Weibchen Alba in die Region gelockt, denn von Februar bis April ist Paarungszeit bei den Tieren. Cindy Einhorn, Nachrichtenredaktion.
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8: Von Westen viele Wolken, Schauer, einzelne Graupelgewitter, im oberen Bergland auch Schneeschauer, frischer Wind, Höchsttemperaturen zwischen 8 und 12 Grad. Morgen und Himmelfahrt wechselhaft mit Schauern und einzelnen Gewittern, Höchstwerte zwischen 14 und 17 Grad.
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8: A13 Richtung Dresden, Stau in Höhe der Abfahrt Radeburg. Dann gab es einen Unfall in Dresden am Emmerich-Ambros-Ufer, Höhe Fröbelstraße. Das Emmerich-Ambros-Ufer ist gesperrt in Richtung Flügelweg. Deswegen Stau unter anderem auf der Nossener Brücke, auf der Löbtauer Straße, auf der Walterstraße und auf der Hamburger Straße. Die B170 ist gesperrt nach einem Unfall zwischen Oberhäslich und Karsdorf. Geblitzt wird in Görlitz, Weinhübler Berg, Leipzig-Wodanstraße und Chemnitz-Leipziger Straße.
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8: Und Musik, die Ihnen gut tun wird. Aus den 70ern, aus den 80ern, mit dabei auch die schönsten Schlager. Gleich Wolfgang Petri, Kylie Minogue und jetzt die Buggles. Video Killed the Radio Stars in den 70ern.

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Kylie Minogue und Jason Donovan. Die beiden haben auch mal geheiratet, aber nur fürs Fernsehen in der Serie Nachbarn. Hier ist Antenne Sachsen, 70er, 80er und die schönsten Schlager. Sandra hören wir gleich mit Maria Magdalena. Und jetzt eine gute Laune Nummer von Perry Como, der heute vor 25 Jahren starb. Magic Moments.

0: Antenne Sachsen gleich mit Roland Kaiser im fünften Element. Und gute Nachricht von der B170, da wieder freie Fahrt. Unfallstelle wurde geräumt zwischen Oberhäslich und Karsdorf.
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Ricky e Poveri. Heute Abend geben die Italiener ein Konzert in der Messe Dresden. Dynamo Dresden will ja in der zweiten Bundesliga bleiben. Die endgültige Entscheidung über den Klassenerhalt fällt erst am letzten Spieltag. Es bleibt also spannend. Der Lieblingsverein von Andrea Berg ist gerade wieder aufgestiegen in die dritte Liga. Die Sportgemeinschaft Sonnenhof Groß Asbach, auch Dorfclub genannt. Ja.

so ein Lied wäre nächstes Jahr auch was für den FC Erzgebirge Aue. Jetzt erstmal leider Abstieg in die Regionalliga, aber in der nächsten Saison heißt das Ziel dann wieder dritte Liga. Und Andrea Berg kommen wir jetzt mit einem Klassiker. Ich werde lächeln, wenn du gehst. Aber bleiben Sie mal schön hier bei Antenne Sachsen, denn wir spielen 70er, 80er und die schönsten Schlager.

0: gleich auf Antenne Sachsen eine der schönsten Schlager von Nicole.
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6: Mit Ingo Enke. Guten Tag. Zwickaus Landrat.

0: fordert einmal mehr Klarheit über die Zukunft von Volkswagen in Zwickau-Mosel. Das meldet die Freie Presse. Gunnar Tichy aus Zwickau.
1: Angesichts verschobener Entscheidungen und neuer Spekulationen sehe er seine früheren Warnungen bestätigt, so der CDU-Politiker. Er sei offen für die Idee, dass das Werk anderweitig ausgelastet wird, sollte VW keine Perspektive bieten. Am Ende zähle nicht das Logo auf dem Fahrzeug, sondern es sei entscheidend, dass weiterhin industriell in der Region produziert wird. Sachsens Wirtschaftsminister Dirk Panther hatte in der Bild ein Joint Venture mit chinesischen Herstellern vorgeschlagen.
0: Union und SPD treffen sich heute im Kanzleramt. Die schwarz-rote Koalition will mindestens Ansätze finden, wie die Bürger entlastet werden können. Außerdem wollen sich die drei Parteien nach der kontroversen letzten Runde zusammenraufen, hat CSU-Chef Markus Söder betont. Er nennt das mentale Aufräumarbeiten. Kaffee ist wieder billiger. Die großen Supermärkte haben die Preise ihrer Eigenmarken gesenkt. Seit dieser Woche kostet Kaffee je nach Sorte 10 bis 50 Cent weniger. Das liege an sinkenden Rohstoffpreisen. Eine Kilopackung Bohnen gibt's jetzt schon ab 10,50 Euro. Auch Pads und Kapseln sind im Preis gesunken. Nach dem schweren Verkehrsunfall heute früh auf der B170 bei Diepoldiswalde ist der Autofahrer im Krankenhaus gestorben. Der 35-Jährige war laut Polizei zwischen Oberhäslich und Karsdorf von der Fahrbahn abgekommen. Sein Fahrzeug stieß am Abzweig nach Rabenau gegen zwei Bäume und überschlug sich. Der FC Erzgebirge Aue hat seine wichtigste Personalentscheidung getroffen. Quietscher Schubitize bleibt Cheftrainer. Jannis Müller berichtet.
2: Der 43-Jährige hatte die Mannschaft nach dem Abgang von Christoph Dabrowski in einer schwierigen Saisonphase übernommen und zuletzt stabilisiert. Vorstand und Aufsichtsrat sprachen ihm nun das Vertrauen für den Neustart in der Regionalliga aus. Unterstützt wird Schubitize weiterhin von Co-Trainer Enrico Kern.
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4: Kaum Sonne heute, nur wenige Wolken, Lücken in Teilen der Lausitz, ansonsten bedeckter Himmel, immer wieder Regen, teilweise aber auch Schneeregen und Schnee in den Bergen. Dazu kommt ein straffer Wind, es geht im Erzgebirge heute schon stürmisch zu und Temperaturen liegen bei maximal 1 bis 11 Grad. Morgen ändert sich daran kaum was, es wird minimal milder und auch der Feiertag am Donnerstag wohl ohne feierliches Wetter. Es bleibt frisch und nass, 4 bis 14 Grad höchstens.
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4: Vorsicht auf der A14 Leipzig Richtung Halle. Zwischen Leipzig Nordost und Messegelände ein totes Reh auf der rechten Spur. Es stockt in Dresden auf der B6 Antonstraße, Bautzner Straße zwischen Albertplatz und Stauffenbergallee. Und noch ein Unfall in Dresden auf der B173 Fröbelstraße in Höhe Emmerich-Ambros-Ufer. Blitzer auf der B101 Kröges Richtung Mauna. Görlitz auf dem Weinhübler Berg stadtauswärts. Hoyerswerda-Käthe-Kollwitz-Straße stadtauswärts. Es blitzt in Wermsdorf, hier die Clara-Zetkin-Straße in Fahrtrichtung Oschatz. Außerdem Chemnitz, Hechler-Straße stadteinwärts und Huttenstraße an den Glascontainern stadteinwärts. Dresden, Tennicht-Straße Richtung Grundstraße, auch auf der Schlüter-Straße stadteinwärts wird geblitzt. In Leipzig auf der Wodan-Straße Richtung Torgauer Straße und Permoser stadteinwärts. Und in Zwickau auf der Oskar-Arnold-Straße stadteinwärts.

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Roy Orbison trat immer mit Sonnenbrille auf. Übrigens, die alte Sonnencreme aus dem Vorjahr sollten sie nicht weiterverwenden, weil sie ihre Schutzwirkung verliert durch Oxidation. Andreas Gabalier singt gleich Eliad für uns hier auf Antenne Sachsen, zuvor die Bengels. Aber das sind keine Jungs, ne, wie im Sächsischen. Oh, die Bengel, jo. Nee, das sind lauter Frauen. Die Bengels, Englisch für Armreife. Und die bekannteste Sängerin der Gruppe hören wir jetzt, Susanna Hoffs.

0: Antenne Sachsen gleich mit Neil Young, Heart of Gold.
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Blue System, das Musikprojekt von Dieter Bohlen, der hatte ja diese typische Fokuhila-Frisur in den 80ern. Vorn kurz, hinten lang. So eine Frisur trug auch Ralf Bummi Bursi. Zu DDR-Zeiten war das, glaube ich, mein allererstes Rockkonzert in Berlin. Meine Cousine hat mich da mitgeschleppt. Ich habe es nicht bereut. Ehe die Liebe stirbt, hören wir jetzt hier auf Antenne Sachsen.

0: gleich auf Antenne Sachsen Sailor mit Girls, Girls, Girls aus den 70ern.
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5: Mit Ingo Enke. Guten Tag. Mitteldeutschlands Wohnungsverbände schlagen Alarm. Durch den demografischen Wandel werden in den nächsten Jahren hunderttausende Wohnungen in Sachsen frei. Aber die Kosten für Sanierungen seien angesichts gestiegener Preise viel zu hoch, kritisiert Alexander Müller vom Verband der Wohnungs- und Immobilienwirtschaft.
6: Wir machen es uns in Deutschland eben auch oft einfach teurer. Ne? Wenn man sieht, was eine Wärmepumpe kostet, warum muss die bei uns in Deutschland so viel teurer sein als in Österreich, in Frankreich, in Großbritannien?
5: Während Wärmepumpen in Deutschland zwischen 23 und über 40.000 Euro kosten würden, seien sie in anderen Ländern Europas oft nicht mal halb so teuer. Im April ist die Inflation in Deutschland auf fast 3% gestiegen. Das zeigen aktuelle Daten des Statistischen Bundesamtes von heute. Waren und Dienstleistungen kosteten 2,9% mehr als ein Jahr vorher. Das ist der stärkste Anstieg seit Januar 2024. Vor allem die steigenden Ölpreise infolge des Irankriegs haben die Teuerungsrate klettern lassen. Die hohen Preise an den Zapfsäulen nutzt die Deutsche Bahn für ein Alternativangebot an Familien. Jeder solle weiterhin die Möglichkeit haben, in den Urlaub zu fahren, so Bahnchefin Evelyn Paller. Im Sommer soll eine ganze Familie zum Pauschalpreis von 99,99 Euro mit Fernzügen hin- und zurückfahren können. Die Sitzplatzreservierung ist für die ganze Familie inklusive. Ein Baggerarm ist gestern an einem Tankstellendach in Neukirchen im Landkreis Zwickau hängen geblieben. Wie die Polizei heute mitgeteilt hat, war die Baumaschine auf einem LKW geladen. Der Fahrer wollte gerade an der Zapfsäule vorbei und wieder auf die Straße, als es laut krachte. Dabei riss der Bagger Teile des Tankstellendachs ab. Der Sachschaden wird auf rund 20.000 Euro geschätzt. Nachdem die Saison der Niners Chemnitz beendet ist, laden die Basketballer ihre Fans heute in den Feel Good Club am Stadtpark ein. Pressesprecher Matthias Pattloch.
7: Wo alle Spieler und Trainer vor Ort sein werden und gern für Autogrammwünsche, Fotos, den ein oder anderen Smalltalk bereitstehen. Parallel wird unsere Trikotversteigerung stattfinden, bei der jeder Fan die Möglichkeit hat, sich das Jersey seines Lieblingsspielers zu sichern.
5: Um 16 Uhr geht's los.
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8: Kaum Sonne heute, nur wenige Wolken, Lücken in Teilen der Lausitz, ansonsten bedeckter Himmel, immer wieder Regen, teilweise aber auch Schneeregen und Schnee in den Bergen. Dazu kommt ein straffer Wind, es geht im Erzgebirge heute schon stürmisch zu und Temperaturen liegen bei maximal 1 bis 11 Grad. Morgen ändert sich daran kaum was, es wird minimal milder und auch der Feiertag am Donnerstag wohl ohne feierliches Wetter. Es bleibt frisch und nass, 4 bis 14 Grad höchstens.
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8: Auf der A4 Chemnitz Richtung Erfurt, aktuell 2 Kilometer Stau zwischen Merane und Schmölln. Vorsicht, A14 Leipzig Richtung Halle, in Höhe Leipzig-Mitte ist ein Fahrzeug liegen geblieben, die Standspur ist hier blockiert. Auf der B173 Dresden-Fröbelstraße in Höhe Emmerich-Ambrus-Ufer noch Behinderungen nach einem Unfall und es stockt auf der B175 zwischen Niederschindmaß und Mosel. Die neuesten Blitzer. A4 Chemnitz Richtung Görlitz an der Abfahrt Dresden-Altstadt. B169 in Riesa, kurz vorm Abzweig Weida Richtung Seerhausen. Entfreital auf der Peusentalstraße. Radebeul-Pestalozzi-Straße Richtung Dresden. Am Ende der Dr. Schminke-Allee, 30er-Zone dort. Und Zwickau-Oskar-Arnold-Straße stadteinwärts.

Smokey auf Antenne Sachsen und jetzt Musik von der Peter Maffay-Platte Tabaluga oder Die Reise zur Vernunft. Das Lied der Meeresschildkröte Nessaya, Ich wollte nie erwachsen sein. Der Text stammt von Rolf Zukowski, der heute seinen 79. Geburtstag feiert und morgen in 200 Tagen uns bestimmt wieder erfreut mit seiner Weihnachtsbäckerei zum ersten Advent. Aber jetzt erfreuen wir uns erstmal am Frühling und am Gesang von Peter Maffay.

0: Midnight Man. Antenne Sachsen, gleich mit Helene Fischer.
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6: Mit Lutz Escher. In den letzten Jahren gibt es immer häufiger Arzneimittelengpässe, ob bei Antibiotika für Kinder, bei Krebsmedikamenten oder Ibuprofen. Die EU will nun gegensteuern. Unterhändler haben sich auf Regeln geeinigt, um die Produktion leichter mit öffentlichen Geldern unterstützen zu können. Diana Kramer berichtet.
7: Das Ziel: mehr Produktion innerhalb der EU und weniger Abhängigkeit von Lieferanten, etwa aus China. Bis zu 90% unserer Medikamente werden nach EU-Angaben derzeit aus Asien importiert. Für die heimische Produktion soll es mehr Anreize geben, etwa durch schnellere Genehmigungsverfahren und schnelleren Zugang zu Fördermitteln.
6: Im Chemnitzer Stadtteil Gablenz hat es am Vormittag an einer Schule einen Großeinsatz von Feuerwehr und Rettungsdienst gegeben. Jemand hatte eine unbekannte Substanz versprüht, woraufhin mehrere Schüler über Unwohlsein klagten. Die Polizei spricht von leichten Verletzten. Die Diesterweg-Oberschule wurde evakuiert. Die Ermittlungen laufen. Die Beschäftigten in Sachsen lassen sich in diesem Jahr nicht mehr so häufig krankschreiben. Nach Auswertung der Barmer Krankenkasse lag im März der Krankenstand bei 6,1%. Das entspricht einem Rückgang von 0,8%. Auch in den Jahren zuvor waren in den ersten 3 Monaten mehr Beschäftigte krankgeschrieben. Allerdings handelte es sich hier teilweise um einen rein statistischen Effekt, weil durch die elektronische Krankschreibung automatisch mehr Fälle erfasst wurden. Experten erwarteten daher bereits einen Rückgang der Zahlen. Union und SPD kommen am Abend zum Koalitionsausschuss zusammen. Nachdem der Bundesrat die Entlastungsprämie abgelehnt hat, diskutieren die Spitzen der Koalitionsparteien jetzt mögliche Alternativen. Was das Reisen angeht, da macht die Deutsche Bahn ein Angebot. Konzernchefin Palla kündigte im Spiegel ein Familienticket für 99,99 Euro an. Jeder soll in Deutschland weiterhin die Möglichkeit haben, in den Urlaub zu fahren, so Palla. Das Ticket gilt für maximal 5 Personen bis zum Ende der Sommerferien.
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8: Es bleibt heute bei wenig Sonne, vielen Wolken. Das gibt's manchmal auch im schnellen Wechsel, aber immer wieder auch Regenschauer und vereinzelte Gewitter dazu. In den höheren Lagen des Erzgebirges, da kann's auch schneien, auch Schneeregen ist möglich. 7 bis 11 Grad, auf dem Fichtelberg maximal 1 Grad plus. Dann geht das die nächsten Tage sehr durchwachsen und windig weiter. In den Bergen geht's stürmisch zu, dazu weiterhin gelegentlich Sonne, meist aber viele dichte Wolken und weitere Schauer sowie einzelne Gewitter. Bei leicht steigenden Temperaturen morgen bis zu 15 Grad höchstens.
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8: Aktuell 3 Kilometer Stau auf der A13 Berlin Richtung Dresden zwischen Thiendorf und Marsdorf und A17 Prag Richtung Dresden. Hier auch mal ein bisschen mehr Zeit einplanen zwischen dem Grenzübergang und Bad Godleuba. Es wird geblitzt. A4 Chemnitz Richtung Görlitz an der Abfahrt Dresden-Altstadt. Prockwitz, Dresdner Straße Richtung Radebeul. Freital, die Poisentalstraße und in Leipzig. Neue Hallische Straße stadteinwärts, Kreuzung Trafnicker Straße.
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Detektivs, Doreen und Fee bestimmen unser Wetter, sorgen für Wind und Regen. Antenne Sachsen ist bei Ihnen mit Musik, die die Stimmung ein bisschen aufhält. 70er, 80er und die schönsten Schlager. Halleluja, hören wir gleich von Matthias Reim. Und er feiert heute seinen 78. Geburtstag. Steve Winwood.

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0: Antenne Sachsen, gleich mit Simon & Garfunkel.
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Ricky Poveri, die Italiener sind heute Abend zu Gast in Dresden. Konzert in der Messe Dresden am Abend. Acapulco liegt übrigens in Mexiko. Heute in 30 Tagen das Eröffnungsspiel der Fußball-Weltmeisterschaft Mexiko gegen Südafrika. Sie sind bei Antenne Sachsen, jetzt haben wir Purple Schulz.

0: Antenne Sachsen gleich mit Secret Service.
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12: Mit Lutz Escher. An einer Schule im Chemnitzer Stadtteil Gablenz hat es am Vormittag einen Großeinsatz von Feuerwehr und Rettungsdienst gegeben. Jemand hatte in einer Toilette eine unbekannte Substanz versprüht, vermutlich Reizgas, woraufhin mehrere Schüler über brennende Augen und Husten klagten. Ein 13-jähriges Mädchen und ein 15 Jahre alter Junge kamen ins Krankenhaus, die anderen wurden vor Ort versorgt.

0: Die Diesterweg-Oberschule wurde evakuiert und von der Feuerwehr durchgelüftet. Die Ermittlungen zum Täter laufen. Sachsens Ministerpräsident Michael Kretschmer hat die Belastungen der Kommunen durch Entscheidungen auf Bundesebene scharf kritisiert. Das Geschäft zu Lasten der Kommunen müsse ein Ende finden, sagte er in einer Regierungserklärung im Landtag. In den vergangenen Jahren sei da grundlegend etwas schiefgegangen, so Kretschmer. Der Bund müsse den Kommunen die Gelder ersetzen, die nötig sind, um die gestiegenen Aufgaben zu bewältigen. Er sprach von bis zu 30 Milliarden Euro. Ohne eine Änderung sieht Kretschmer die Demokratie in Gefahr. Immer mehr deutsche Unternehmen und Organisationen erleben Cyberattacken und werden anschließend erpresst. Im vergangenen Jahr wurden laut Bundeskriminalamt über 1000 solcher Fälle angezeigt. BKA-Vizepräsidentin Martina Link schlägt Alarm.
1: Deutschland gehört über alle Erscheinungsformen der Cybercrime hinweg regelmäßig zu den Top-Angriffszielen in der Welt. Die Bedrohungslage in Deutschland ist insbesondere geprägt durch schwere Cybercrime-Delikte. Und hier durch Delikte, die aus dem Ausland heraus begangen werden.
0: Nicht nur Unternehmen sind betroffen. Jeder neunte Internetnutzer in Deutschland wurde im vergangenen Jahr Opfer von Cyberkriminalität. In Europa sollen in Zukunft mehr wichtige Medikamente hergestellt werden. Unterhändler der EU-Staaten haben sich nun auf neue Regeln geeinigt. Die Produktion von Arzneimitteln soll leichter mit öffentlichen Geldern unterstützt werden können. In den letzten Jahren gab es immer wieder starke Engpässe bei Medikamenten, darunter Antibiotika für Kinder, Schmerzmittel wie Ibuprofen oder Psychopharmaka.
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3: Heute ein schneller Wechsel aus etwas Sonne und vielen dichten Wolken. Dazu immer wieder Schauer, Regen, Schneeregen oder Schnee in den höheren Lagen bei 1 bis maximal 11 Grad. Dazu heute windig, stürmisch, vor allem auch im Erzgebirge und so unbeständig und ungemütlich geht's bis zum Start ins Wochenende auch weiter. Die Temperaturen steigen leicht, morgen bis maximal 15 Grad.
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3: Vorsicht bitte durch Schneeglätte, sind die Straßen stellenweise sehr glatt, betrifft vor allem den Raum Vogtland und Erzgebirge. Auf der A4 Chemnitz Richtung Erfurt zwischen Gera Langenberg und Rüdersdorf, hier liegen mehrere Plastikteile auf allen Spuren. A9 Nürnberg Richtung Leipzig zwischen Naumburg und Weißenfels, eine Schaufel auf der mittleren Spur. Und es staut sich auf der A17 Prag Richtung Dresden zwischen Grenzübergang Breitenau-Schönwald und dem Hartetunnel. Dann wird geblitzt auf der B99 in Görlitz am Weinberg, in Brockwitz, Dresdner Straße Richtung Radebeul und Leipzig, Neue Hallische Straße stadteinwärts an der Kreuzung Trafnicker Straße.

Sandra auf Antenne Sachsen, gleich Smokey und jetzt die Band Relax. Peter Volkmann war in den 80ern der Sänger von Relax. Er starb nun im Alter von 74 Jahren. Die Band teilte über die sozialen Medien mit. Es gab Gespräche, es gab Pläne, es gab Visionen. Doch leider ist es nicht zu einem Comeback mit Peter gekommen. Lieber Peter, lieber Kollege, lieber Freund, du wirst immer ein Teil von Relax bleiben. Wiley D. Morgue ist bekannt von Relax und auch dieser Schlager.

0: Die Band Relax mit dem Sänger Peter Volkmann. Er starb nun im Alter von 74 Jahren. Antenne Sachsen jetzt mit Smokey.
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0: Antenne Sachsen, gleich mit Roland Kaiser.
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Anita Hegerlein zusammen mit ihrem Ex Mike Oldfield auf Antenne Sachsen. Wir spielen 70er, 80er und die schönsten Schlager und jeden Freitagabend auch die Schlager der Woche. Unsere Hörerparade mit den 10 beliebtesten aktuellen Schlagern. Hier mal als kurzer Höreindruck, das war letzten Freitag Platz 2.

Vicky Schubert. Vielleicht schafft es ja diesen Freitag mit ihrer Stimme auf Platz 1. Abstimmen könnt ihr unter antennesachsen.de und mit etwas Glück gewinnen einen tragbaren Lautsprecher von JBL. Und von Vicky Schubert aus Görlitz jetzt zu Niki aus Bayern. Wie ihr Traum auf Antenne Sachsen.

0: Und gleich Howard Carpendale auf Antenne Sachsen.
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11: Mit Lutz Escher. An einer Schule im Chemnitzer Stadtteil Gablenz hat es am Vormittag einen Großeinsatz von Feuerwehr und Rettungsdienst gegeben. Einzelheiten von Carsten Koliski.
12: In einer Toilette war eine unbekannte Substanz versprüht worden. Wahrscheinlich handelte es sich um Reizgas. Kurz nach 10 Uhr wurden die Einsatzkräfte informiert. Mehrere Dutzend Personen klagten über brennende Augen und Hustenanfälle. Sie wurden vor Ort versorgt. Ein 13 Jahre altes Mädchen und ein 15-jähriger Junge kamen ins Krankenhaus. Die Schule an der Kreerstraße wurde evakuiert und von der Feuerwehr durchlüftet. Die Polizei ermittelt jetzt wegen gefährlicher Körperverletzung.

0: In den letzten Jahren gibt es immer häufiger Arzneimittelengpässe, ob bei Antibiotika für Kinder, bei Krebsmedikamenten oder bei Ibuprofen. Die EU will nun gegensteuern. Unterhändler haben sich auf Regeln geeinigt, um die Produktion leichter mit öffentlichen Geldern unterstützen zu können. Diana Kramer berichtet.
1: Das Ziel? Mehr Produktion innerhalb der EU und weniger Abhängigkeit von Lieferanten, etwa aus China. Bis zu 90% unserer Medikamente werden nach EU-Angaben derzeit aus Asien importiert. Für die heimische Produktion soll es mehr Anreize geben, etwa durch schnellere Genehmigungsverfahren und schnelleren Zugang zu Fördermitteln.
0: Die Lufthansa will im Juni weitere Flüge ab Leipzig und Dresden streichen. Von täglich 4 Flügen nach Frankfurt fällt jeweils einer weg. Das berichten Sächsische Zeitung und Leipziger Volkszeitung. Grund seien die gestiegenen Kerosinpreise, die jüngsten Streiks und weiterhin hohe Standortkosten. Insgesamt will die Lufthansa im Sommer bis zu 20.000 Kurzstreckenflüge streichen. Union und SPD kommen am Abend zum Koalitionsausschuss zusammen. Nachdem der Bundesrat die Entlastungsprämie abgelehnt hat, diskutieren die Spitzen der Koalitionsparteien jetzt mögliche Alternativen. Was das Reisen angeht, da macht die Deutsche Bahn ein Angebot. Konzernchefin Paller kündigte im Spiegel ein Familienticket für 99,99 Euro an. Jeder soll in Deutschland weiterhin die Möglichkeit haben, in den Urlaub zu fahren, so Paller. Das Ticket gilt für maximal 5 Personen bis zum Ende der Sommerferien.
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3: Stark bewölkt, dazu Schauer und einzelne Gewitter mit Graupel im oberen Bergland. Schneeschauer bei 8 bis 12, im Bergland 4 bis 8 Grad. Dazu weht ein mäßiger bis frischer Westwind mit Windböen, auf dem Fichtelberg sogar stürmische Böen. Der Abend und die Nacht bis Mitternacht abziehen die Niederschläge und mal ein paar größere Wolkenlücken. Später dann wieder mehr Wolken und aufkommender leichter Regen bei Tiefstwerten 6 bis 4, im oberen Bergland bis minus 1 Grad. Morgen dann erst dicht bewölkt und Regen, später wechselnd bewölkt mit Schauern und einzelnen Gewittern bei 12 bis 16 Grad.
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3: A4, Görlitz Richtung Chemnitz, zwischen Hermsdorf und dem Dreieck Dresden-Nord, 1 Kilometer Stau. Und A72, Zwickau-Chemnitz, zwischen Hartenstein und Rastplatz Neukirchner Wald, Vorsicht, Schneefall und Nebel in beiden Richtungen. Das gilt auch für den Raum Vogtland-Erzgebirge, auch hier Vorsicht, Schneeglätte. Es blitzt, B99 Görlitz am Weinberg auf dem Mittelstreifen und die B169 in Richtung Seerhausen, kurz vor der Abfahrt Riesa-Park.
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0: Sie hören Antenne Sachsen. Rod Stewart ist auf großer Tour, aber trotzdem schaut er immer Fußball. Sein Lieblingsverein ist Celtic Glasgow, Vereinsfarbe grün, deswegen hat er auch grüne Fingernägel. Seine Frau hat sie ihm lackiert.
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0: Celtic kann noch schottischer Meister werden. Derzeit führen die Hearts mit nur einem Punkt Vorsprung. Wir machen jetzt einen Sprung in die 80er mit Rod Stewart und Baby Jane.

0: Antenne Sachsen gleich mit Hermanns Hermits. No Milk Today.
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Antenne Sachsen jetzt mit der sächsischen Gruppe, die nächstes Jahr auf Abschiedstournee gehen wird. Die Prinzen und Mann im Mond. Übrigens echten Mondstaub können Sie sich anschauen. Mondstaub von der Apollo 15 Mission 1971 zu sehen in der Volkssternwarte Radebeul.

0: Antenne Sachsen gleich mit Albert Hammond.
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8: Mit Lutz Escher. Unter Pfiffen und Buhrufen hat Bundeskanzler Friedrich Merz beim Bundeskongress des Deutschen Gewerkschaftsbundes für tiefgreifende Sozialreformen geworben. Um Wohlstand, Freiheit und Frieden zu sichern, müssten alle einen Beitrag leisten, so der CDU-Chef. Das Argument, den Reformprozess als Chance statt Bedrohung zu begreifen, zog bei den rund 400 DGB-Delegierten allerdings nicht. Die Beschäftigten in Sachsen lassen sich in diesem Jahr nicht mehr so häufig krankschreiben. Nach Auswertung der Barmer Krankenkasse lag im März der Krankenstand bei 6,1%. Das entspricht einem Rückgang von 0,8%. Auch in den Jahren davor waren in den ersten 3 Monaten mehr Beschäftigte krankgeschrieben. Allerdings handelt es sich hier teilweise um einen rein statistischen Effekt, weil durch die elektronische Krankschreibung automatisch mehr Fälle erfasst wurden. Experten erwarteten daher bereits einen Rückgang der Zahlen. Sachsens Ministerpräsident Michael Kretschmer hat die Belastung der Kommunen durch Entscheidungen auf Bundesebene scharf kritisiert. Das Geschäft zulasten der Kommunen müsse ein Ende finden, sagte er in einer Regierungserklärung im Landtag. In den vergangenen Jahren sei da grundlegend etwas schiefgegangen, so Kretschmer. Der Bund müsse den Kommunen die Gelder ersetzen, die nötig sind, um die gestiegenen Aufgaben zu bewältigen. Er sprach von bis zu 30 Milliarden Euro. Ohne eine Änderung sieht Kretschmer die Demokratie in Gefahr. Die Deutsche Bahn lockt für die Sommerferien mit einem Sonderangebot. Ab Mitte Juni können demnach Familientickets zu einem Festpreis von knapp 100 Euro gebucht werden. Als Gründe nennt der Konzern steigende Benzin- und Flugkosten. Thomas Bremser berichtet.
9: Die Familientickets gelten für maximal 5 Personen. Es kann also ein Erwachsener mit 4 Kindern verreisen oder 2 Erwachsene mit 3 Kindern. Ein Kind muss aber mindestens dabei sein. Verwandt sein müssen die Personen aber nicht. Die Tickets sind an die gebuchten Züge gebunden und gelten für Hin- und Rückfahrt, egal wie lang die Strecke innerhalb Deutschlands ist. Die Sitzplätze sind inklusive.
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10: Stark bewölkt, dazu Schauer und einzelne Gewitter mit Graupel im oberen Bergland. Schneeschauer bei 8 bis 12, im Bergland 4 bis 8 Grad. Dazu weht ein mäßiger bis frischer Westwind mit Windböen, auf dem Fichtelberg sogar stürmische Böen. Der Abend und die Nacht bis Mitternacht abziehende Niederschläge und mal ein paar größere Wolkenlücken. Später dann wieder mehr Wolken und aufkommender leichter Regen bei Tiefstwerten 6 bis 4, im oberen Bergland bis minus 1 Grad. Morgen dann erst dicht bewölkt und Regen, später wechselnd bewölkt mit Schauern und einzelnen Gewittern bei 12 bis 16 Grad.
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10: A4 Chemnitz Richtung Dresden, zwischen Dresden-Neustadt und Dresden-Hellerau 3 Kilometer Stau. Görlitz Richtung Chemnitz, zwischen Pulsnitz und dem Dreieck Dresden-Nord 7 Kilometer Stau. Görlitz Richtung Dresden, zwischen Burkau und Ohorn 1 Kilometer stockend. Und A72 haben wir noch, Hof

Richtung Zwickau zwischen Plauen Süd und Treuen 2 Kilometer Stau. Es blitzt Zwickau, Muldestraße, Stadtauswärtshöhe, Bockbauer Kirche. In Leipzig die Hohentichelnstraße, Stadteinwärts und die S38 Leipzig Richtung Pomsen in Trenna.

Foreigner mit Urgent und dem Saxophon-Solo von Junior Walker. Geschrieben hat das Lied der Gitarrist Mick Jones. Dem geht's gesundheitlich nicht gut. Er hat alles vergessen, auch den Streit mit dem einstigen Sänger von Foreigner, Luke Graham. Und der wird nun für die Jubiläumskonzerte wieder auf der Bühne stehen, denn Foreigner feiern 50-jähriges Bandjubiläum, aber eben ohne Mick Jones. Antenne Sachsen jetzt mit einem 70er. Der ist so zeitlos gut, dass ihn auch die Jüngeren mögen. Meine 16-jährige Tochter unterlegt gerne Internetvideos mit diesem Lied von Bonnie M. Hier ist Sunny.

0: Antenne Sachsen, gleich mit Wolfgang Petri.
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0: Italopop, Seminamoro, Wenn ich mich verliebe. Das waren Ricky Pavare auf Antenne Sachsen in den 80ern. Ein Trio, inzwischen ein Duo. Angela und Angelo, die sind heute Abend in Dresden, geben ein Konzert in der Messe Dresden. Jetzt Stefan Remmler und Keine Sterne in Athen.
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0: Kriminalamt über 1000 solcher Fälle angezeigt. BKA-Vizepräsidentin Martina Link schlägt Alarm.
1: Deutschland gehört über alle Erscheinungsformen der Cybercrime hinweg regelmäßig zu den Top-Angriffszielen in der Welt. Die Bedrohungslage in Deutschland ist insbesondere geprägt durch schwere Cybercrime-Delikte und hier durch Delikte, die aus dem Ausland heraus begangen werden.
0: Nicht nur Unternehmen sind betroffen. Jeder 9. Internetnutzer in Deutschland wurde im vergangenen Jahr Opfer von Cyberkriminalität. In Europa sollen in Zukunft mehr wichtige Medikamente hergestellt werden. Unterhändler der EU-Staaten haben sich nun auf neue Regeln dazu geeinigt. Die Produktion von Arzneimitteln soll leichter mit öffentlichen Geldern unterstützt werden können. In den letzten Jahren gab es immer wieder starke Engpässe bei Medikamenten, darunter Antibiotika für Kinder, Schmerzmittel wie Ibuprofen oder Psychopharmaka.
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3: Heute Abend und in der Nacht ziehen die Niederschläge bis Mitternacht langsam ab. Dann gibt es vorübergehend größere Auflockerungen. Später allerdings wieder mehr Wolken und aufkommender leichter Regen. Tiefstwerte 6 bis 4. Im oberen Bergland bis minus 1 Grad. Morgen erst dicht bewölkt und Regen. Später wechselnd bewölkt mit Schauern und einzelnen Gewittern bei 12 bis 16 Grad.
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3: A4 Dresden Richtung Chemnitz. Zwischen Wilsdruff und dem Dreieck Nossen liegen gebliebenes Fahrzeug auf der Standspur. Hier die rechte Spur gesperrt. Und A4 Görlitz Richtung Chemnitz. Zwischen Ottendorfer Kriller und dem Dreieck Dresden Nord einen Kilometer stockend. Es blitzt S81 in Boxberg-Wilsdorfer Landstraße Richtung Flughafen. Chemnitz die Leipziger Straße stadtauswärts. Und A4 Dresden Richtung Görlitz kurz vor der A13.

CC Catch. Mit ihren 80er Jahre Hits ist sie noch immer gefragt. Das wissen wir durch Musikumfragen, deswegen spielen wir sie hier auch auf Antenne Sachsen. Und gerade im ehemaligen Ostblock, da gibt es noch so viele treue Fans von CC Catch. Morgen hat sie zum Beispiel einen Auftritt in Rumänien, in der Hauptstadt. Und das ist Rumänien, Hauptstadt, na? Jawohl, Sie wissen es, Bukarest. Jetzt Lobo, I Love You To Want Me aus den 70ern.

0: Antenne Sachsen, gleich mit Claudia Jung.
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ist Antenne Sachsen. Der Günther Fischer des Westens war Klaus Doldinger. Er starb letztes Jahr im Oktober, wäre heute 90 Jahre alt geworden, hat uns viele Film- und Fernsehmelodien hinterlassen, das Boot, Tatort, Ein Fall für zwei und natürlich auch das musikalische Thema der Serie Liebling Kreuzberg. Mit Manfred Krug als Anwalt Robert Liebling, der sich als Belohnung immer Wackelpudding gönnte, Götterspeise. Und wir gönnen uns jetzt eine Minute lang Klaus Doldinger. Und danach Karat.

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3: Mit Lutz Escher. An einer Oberschule im Chemnitzer Stadtteil Gablenz hat es am Vormittag einen Großeinsatz von Feuerwehr und Rettungsdienst gegeben. Bei einem Reizgaszwischenfall wurden 8 Schüler verletzt. Einzelheiten von Carsten Koliski.
4: In einer Toilette war eine unbekannte Substanz versprüht worden. Wahrscheinlich handelte es sich um Reizgas. Mehrere Dutzend Personen klagten über brennende Augen und Hustenanfälle. Sie wurden vor Ort versorgt. 7 Mädchen und ein Junge im Alter zwischen 12 und 15 Jahren kamen zur Behandlung ins Krankenhaus. Die Schule an der Kreerstraße wurde evakuiert und von der Feuerwehr durchlüftet. Die Polizei ermittelt jetzt wegen gefährlicher Körperverletzung.
3: Knapp 2 Wochen nach dem Start kommt der Tankrabatt inzwischen weitgehend bei den Verbrauchern an. Das zeigt ein Vergleich der Monopolkommission mit Frankreich und Großbritannien. Berechnungen des IFO-Instituts zufolge ist der Dieselpreis um 14 Cent gesunken. Der Liter Superbenzin vergünstigte sich um 15 Cent. Zum 1. Mai sind die Spritsteuern um 16,7 Cent gesenkt worden, befristet auf 2 Monate. Mit Sachsens Wirtschaft geht es weiter bergab. Wie aus der Frühjahrsumfrage der Industrie- und Handelskammern hervorgeht, hat sich die konjunkturelle Lage spürbar verschlechtert. Hauptgrund dafür sei der starke Anstieg von Energie- und Kraftstoffpreisen wegen des Krieges im Nahen Osten. Auch die Aussichten sind eher düster. Viele sächsische Firmen rechnen in den kommenden Monaten mit einer weiteren Verschlechterung ihrer Geschäftslage, hieß es. Einst war er Verfassungsschutzpräsident, jetzt könnte Hans-Georg Maaßen Innenminister in Sachsen-Anhalt werden, und zwar für die AfD. Vorausgesetzt, dass diese nach der Landtagswahl im September die Regierung stellt. Maaßen zeigte sich im Interview mit der Zeit zumindest offen gegenüber der Idee.
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5: Ja, auch am Abend grau und bewölkt, teils mit Schauern und im Bergland mit Schneeregen und Schnee. In der Nacht haben wir es auch teils mal locker bewölkt, bei Tiefstwerten zwischen 7 und 3 Grad. Morgen überwiegend wolkig, immer wieder Schauer und auch einzelne Gewitter, bei 8 bis 13 Grad, weiter sehr windig. Der Donnerstag, der Feiertag sowie auch am Freitag weiterhin wechselhaft, aber etwas milder.
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5: Guten Abend auf die Straßen. Fahrzeugteile auf der A4 Dresden Richtung Görlitz, Burkau in der Baustelle. Und B6 Dresden Richtung Meißen, hier Vollsperrung für Lkw zwischen Scharfenberg und dem Meißen, hier wegen eines Brandes. Geblitzt wird auf der A4 Dresden Richtung Görlitz an Abfahrt Dresdner Flughafen. In Chemnitz, Wolgograder Allee, stadteinwärts nach der Einmündung Markersdorfer Straße. Und Superblitzer in Leipzig auf der Wolandstraße, stadteinwärts.
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5: In der Nacht teils locker, teils stärker bewölkt, hier und da auch noch mit Regen. Im Bergland mit Schneeregen und Schnee, Tiefstwerte zwischen 7 und 0 Grad. Morgen mehr Wolken als Sonne, immer wieder Schauer, auch einzelne Gewitter am Nachmittag bei 11 bis 13 Grad, die Topwerte. Im Bergland bleibt es einstellig. Donnerstag, der Feiertag, sowie am Freitag geht's wechselhaft weiter, aber die Temperaturen, die steigen etwas an.
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5: Guten Abend auf die Straßen. Vollgesperrt nach Unfall die S209 zwischen Lichtenberg, Erzgebirge und Mulda. Dann die B6 ist gesperrt zwischen Scharfenberg und Meißen wegen eines Feuerwehreinsatzes. Und in Leipzig die Landsberger Straße nach einem Unfall zwischen B6 Max Liebermann und Breitenfelder Straße. Geblitzt wird an diesem Dienstagabend auf der A413 am Dreieck Dresden in Nord. Dann in Chemnitz auf der Wolgograder Allee. In Leipzig die Superblitze auf der Wodernstraße sowie Nürnberger Straße. Und in Dresden auf der Schlüterstraße stadteinwärts.

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3: Innernachts teils locker, teils stärker bewölkt, hier und da auch noch mit Regen. Im Bergland mit Schneeregen und Schnee, Tiefstwerte zwischen 7 und 0 Grad. Morgen mehr Wolken als Sonne, immer wieder Schauer, auch einzelne Gewitter am Nachmittag bei 11 bis 13 Grad die Topwerte. Im Bergland bleibt es einstellig. Donnerstag, der Feiertag, sowie am Freitag geht's wechselhaft weiter, aber die Temperaturen, die steigen etwas an.
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3: Guten Abend auf die Straßen. Vollgesperrt nach Unfall die S209 zwischen Lichtenberg, Erzgebirge und Mulda. Dann die B6 ist gesperrt zwischen Scharfenberg und Meißen wegen eines Feuerwehreinsatzes. Und in Leipzig die Landsberger Straße nach einem Unfall zwischen B6 Max Liebermann und Breitenfelder Straße. Geblitzt wird an diesem Dienstagabend auf der A413 am Dreieck Dresden im Nord. Dann in Chemnitz auf der Wolgograder Allee. In Leipzig die Superblitze auf der Wodanstraße sowie Nürnberger Straße. Und in Dresden auf der Schlüterstraße statt Einmärz.
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1: In der Nacht teils locker, teils stärker bewölkt, hier und da auch noch mit Regen. Im Bergland mit Schneeregen und Schnee, Tiefstwerte zwischen 7 und 0 Grad. Morgen mehr Wolken als Sonne, immer wieder Schauer, auch einzelne Gewitter am Nachmittag bei 11 bis 13 Grad, die Topwerte. Im Bergland bleibt es einstellig. Donnerstag, der Feiertag, sowie am Freitag geht's wechselhaft weiter, aber die Temperaturen, die steigen etwas an.
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3: In der Nacht teils locker, teils stärker bewölkt, hier und da auch noch mit der Regen. Im Bergland mit Schneeregen und Schnee, Tiefstwerte zwischen 7 und 0 Grad. Morgen mehr Wolken als Sonne, immer wieder Schauer, auch einzelne Gewitter am Nachmittag bei 11 bis 13 Grad, die Topwerte. Im Bergland bleibt es einstellig. Donnerstag, der Feiertag, sowie am Freitag geht's wechselhaft weiter, aber die Temperaturen, die steigen etwas an.
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1: Diese Nacht zeigt sich teils locker, teils stark bewölkt. Bei Tiefstwerten zwischen 7 und 0 Grad, vereinzelt mit Regen oder auch in oberen Lagen mit Schneeregen und Schnee. Tagsüber haben wir es dann überwiegend wolkig, immer wieder Schauer und auch einzelne Gewitter am Nachmittag bei 8 bis 13 Grad, weiter sehr windig. Der Donnerstag, das ist der Feiertag, sowie auch am Freitag geht es wechselhaft weiter, aber die Temperaturen steigen etwas an.
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